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1: Guten Morgen, kurz nach fünf. Hoffe, Sie haben gut geschlafen. Falls Sie eine Wohnung unterm Dach haben, war die Nacht vermutlich schweißtreibend und wenig erholsam. Hier gibt's deshalb jetzt erfrischende Klänge von Georg Philipp Telemann, damit Sie trotzdem gut in den Freitag starten. Das ist der erste Satz aus seinem Trompetenkonzert in D-Dur. Es folgt ein entspannter Camille Saint-Saëns mit der Schildkröte aus seinem Karneval der Tiere.
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Peter Tschaikowski, das war der zweite Satz aus seiner Sinfoniepathetik hier bei Klassikradio. Schönen guten Morgen. Ja, in London ist kürzlich ordentlich gefeiert worden. Am vergangenen Wochenende die große Parade Trooping the Colour zu Ehren von König Charles. Sein eigentlicher Geburtstag ist zwar erst im November, aber die Parade findet traditionell im Juni statt, wenn die Chancen auf gutes Wetter am größten sind. Musikalisch hatte in diesem Jahr dabei einer das Sagen, den wir jetzt auch hören. Patrick Doyle. Er hat ja auch schon den Krönungsmarsch für König Charles komponiert. Und uns versüßt er jetzt den Morgen mit Throw the Coins aus seiner Filmmusik zu Sinn und Sinnlichkeit.

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1: Kurz nach 5:30, schönen guten Morgen. Einige sind bereits wach, weil sie ihr Sportprogramm in die Früh gelegt haben. Schließlich ist zum Beispiel Laufen und Krafttraining bei über 30 Grad nicht nur anstrengender, sondern auch nicht wirklich gesund. Fachleute raten sogar am besten bis 9 Uhr morgens und dann erst wieder am späten Abend zu sporteln. Ob mit oder ohne Sport. Bei uns starten Sie locker leicht in diesen bald heißen Freitag. Jetzt mit Johann Friedrich Fasch und dem R Nummer 2 aus seiner Ouvertüren-Suite in D-Moll.
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das Menuett aus Joseph Haydns Sinfonie mit dem Paukenschlag für Ihren Freitag. Ja, wir schwitzen schon beim Gedanken ans Wochenende. Es wird heute und in den nächsten Tagen so heiß, dass selbst der Ventilator Urlaub bräuchte. Und wenn Sie gerade in die Küche gehen, hängen Sie doch ein leicht angefeuchtetes Tuch in den Kühlschrank. Das haben Sie später als angenehm kühlenden Schal für den Nacken. Alternativ tut es auch eine gefrorene Wasserflasche, die Sie tagsüber sozusagen als Mini-Klimaanlage vor den Ventilator stellen. Also jetzt kurz vorsorgen, später cool bleiben. Musikalisch klappt das sowieso mit der schönsten Musik zum Wohlfühlen und Entspannen. Das ist Claude Debussy mit dem Prélude à la Après-midi d'un Fond.

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1: Im Studio Mia Hin. Guten Morgen. Nazi gewinnt 4:1 gegen Bosnien-Herzegowina. Nationalrat entscheidet knapp für Aufhebung des AKW-Neubauverbots. Die Schweiz hat ihr zweites Gruppenspiel mit 4:1 gegen Bosnien-Herzegowina gewonnen. Lange tat sich das Team schwer, doch dann brachten die Wechsel die Wende. Johan Mansami traf kurz nach seiner Einwechslung zur Führung und leitete damit die späte Entscheidung ein. In Überzahl setzte sich die Nazi schließlich klar durch und hat nun mit 4 Punkten gute Chancen aufs Weiterkommen. Im Gruppenfinale geht es gegen Kanada. Bosnien trifft auf Katar. Das Neubauverbot für Atomkraftwerke in der Schweiz steht auf der Kippe. Jetzt hat sich auch der Nationalrat dafür ausgesprochen, die Entscheidung aus dem Jahr 2017 zurückzunehmen. Die Grünen haben ein Referendum angekündigt, das frühestens im kommenden Jahr abgehalten werden kann. Die USA und der Iran könnten ab dem Wochenende in der Schweiz über Frieden verhandeln. Davon geht US-Vizepräsident Vance aus. Bisher gibt es nur eine Rahmenvereinbarung. Die sieht neben einem Ende der Kämpfe auch die Öffnung der Straße von Hormuz vor. Die Meerenge ist eine wichtige Route für den weltweiten Ölhandel.
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2: Kurz nach 6 an diesem Freitagmorgen. Mit etwas Glück können Sie morgen um diese Zeit noch schlafen. Und heute belohnen wir Sie mit besonders schöner Musik fürs Frühjahr aufstehen. Ab in der nächsten halben Stunde unter anderem den New Classic Go With The Flow von Giovanni Alevi für Sie. Un bel di vedremo aus Giacomo Puccinis Madama Butterfly. Und jetzt pures Gefühl von Franz Leha. Das ist das Vorspiel zum dritten Akt seiner Oper Tatjana.
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0: Star-Oboist Albrecht Mayer war das mit der Arie Bist du bei mir von Gottfried Heinrich Stölzel hier bei Klassikradio. Schönen guten Morgen. Freuen Sie sich gleich auf einen beschwingten Klassiker von Peter Tschaikowski. Das fröhliche Tempo, die Walz aus seinem Schwanensee. In rund einer Minute für Sie direkt nach den Gedanken zum Tag.
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2: Guten Morgen, ich bin Daniel Heinze von der Katholischen Kirche. Morgen ist Weltflüchtlingstag. Dazu habe ich jetzt eine krasse Zahl gelesen. Derzeit sind rund 120 Millionen Menschen weltweit auf der Flucht. 120 Millionen, die ihre Heimat aufgrund von Kriegen, Gewalt, Menschenrechtsverletzungen oder Verfolgung verlassen haben, verlassen mussten. Denn niemand wird freiwillig zum Geflüchteten. Was für ein Ausnahmezustand, das Zuhause hinter sich lassen, sich von Menschen verabschieden, die man liebt, und in eine ungewisse Zukunft starten, in der Hoffnung zu überleben oder dass die anderen nachkommen können. Für Geflüchtete da zu sein, ist ein Auftrag an alle Christen, den schon Jesus klar formuliert hat. Laut Bibel hat er sich mal direkt mit Fremden und Bedürftigen gleichgesetzt. Ich bin ein Fremder gewesen und ihr habt mich aufgenommen. Eine Haltung, ein Auftrag auch an mich. Natürlich nicht nur morgen am Weltflüchtlingstag.
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1: Kurz nach 7:30, schönen guten Morgen. Heute ist der Freitag, an dem man die Wochenendpläne vielleicht nicht nur nach Uhrzeit, sondern auch nach Schatten- und Abkühlungsmöglichkeiten sortiert. Wir sorgen in jedem Fall für eine frische musikalische Brise. Jetzt von Antonín Dvořák. Das ist sein slawischer Tanz Nummer 2.
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0: Der dritte Satz aus Carl Philipp Emanuel Bachs Sinfonia in C-Dur hier bei Klassik Radio. Schönen guten Morgen. Am Sonntag ist Sommeranfang und pünktlich dazu sind die Temperaturen auch ordentlich hochgeklettert. Schon gestern war es heiß, auch heute und am Wochenende sind für viele Regionen 30 Grad und mehr angekündigt. Vielen ist es wiederum zu viel. Zu kalt sollte es aber natürlich auch nicht sein. Wir wollten wissen, wie warm soll der Sommer denn eigentlich sein für Sie?
1: 25 Grad, leichter Wind und Sonne.
2: Ich glaube, das ist die normale Wohlfühltemperatur, irgendwie so 22 Grad und Sonnenschein. Das gibt es eben nicht so oft.
3: 25 Grad.
4: 24 bis 25 Grad. Kann mit dieser oberenormen Hitze nichts anfangen.
5: Mir geht's wunderbar mit diesem Wetter jetzt. Kann ich endlich mal meine Leinenkleider anziehen.
6: 25, 26.
7: 20 Grad, 22 Grad.
8: So 30 Grad und mehr.
9: Da geht's mir klasse.
10: Jetzt, so wie es ist. Angenehm, schön warm, Sonnenschein, alles prima.
0: Und was ist Ihre ideale Sommertemperatur? Sagen Sie es uns mit einer WhatsApp-Sprachnachricht an die 0821 50 70 50 70. Und hier geht's weiter mit heiteren Klängen von Antonio Salieri. Das ist der zweite Satz aus seiner Namenstagssinfonie.

Mon cœur souffre à ta voix aus Samson et Dalila von Camille Saint-Saëns hier bei Classic Radio. Schönen guten Morgen. Heute Abend lohnt sich der Blick nach Wien. Im Park von Schloss Schönbrunn spielen die Wiener Philharmoniker ihr großes Sommernachtskonzert. Und das bei ziemlich perfektem Sommerwetter. Das Schöne daran, der Eintritt ist frei. Also keine elitäre Konzertsituation, sondern Klassik als großes Open-Air-Ereignis mitten in der Stadt mit Publikum aus Wien, aus Österreich und natürlich auch vielen Gästen aus dem Rest des Klassik-Radiolandes. Auf dem Programm steht ein weiter Bogen von Oper, Operette und Musical bis zur großen Orchestersuite. Und Tschaikowski darf da natürlich auch nicht fehlen. Den gibt's jetzt auch bei uns mit dem dritten Satz aus seiner Orchestersuite Mozartia.

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1: Im Studio Mia Hin. Guten Morgen. Nazi gewinnt 4:1 gegen Bosnien-Herzegowina. USA und Iran könnten ab dem Wochenende über Frieden verhandeln. Die Schweiz hat ihr zweites Gruppenspiel mit 4:1 gegen Bosnien-Herzegowina gewonnen. Lange tat sich das Team schwer, doch dann brachten die Wechsel die Wende. Johan Mansami traf kurz nach seiner Einwechslung zur Führung und leitete damit die späte Entscheidung ein. In Überzahl setzte sich die Nazi schließlich klar durch und hat nun mit 4 Punkten gute Chancen aufs Weiterkommen. Im Gruppenfinale geht es gegen Kanada. Bosnien trifft auf Katar. Die USA und der Iran könnten bereits ab dem Wochenende über einen dauerhaften Frieden verhandeln. Davon geht US-Vizepräsident Vance aus. Bisher gibt es nur eine Rahmenvereinbarung. Die sieht neben einem Ende der Kämpfe auch die Öffnung der Meerenge von Hormuz vor. Die EU will die Sanktionen gegen Russland erstmals für ein ganzes Jahr verlängern. Darauf haben sich die Mitgliedsländer beim Gipfeltreffen in Brüssel geeinigt. In der Vergangenheit gab es immer Verlängerungen um 6 Monate und die wegen Blockaden von Ungarn unter Orbán auch regelmäßig erst nach einem langen Tauziehen.
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2: Schönen guten Morgen rein in diesen Freitag, den 19. Juni. Das wird ein schönes Wochenende für alle Bach-Freunde. Da ist wirklich jede Menge geboten. Wo genau? In Leipzig? Das werde ich gleich sagen. Jetzt aber erstmal wach werden mit Robert Schumann. Spielen wir jetzt mal sein herrliches Klavierkonzert in A-Moll.
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Schöner kann man doch nicht in diesen Freitagmorgen starten als mit seiner Musik. Das war Joseph Haydn, seine 6. Sinfonie. Ja, schönen guten Morgen. Gruß geht auch nach Leipzig heute Morgen. Da starten heute die letzten 3 Tage vom Bachfest. Viel Programm. Heute zum Beispiel, auch sehr interessant, die Orgelfahrt nach Halle. Also so eine Tour durchs musikalische Barockherz von Deutschland. Und so richtig spannend wird es dann morgen am Samstag, wenn dann Motto und erste Programmpunkte für 2027 bereits vorgestellt werden. Sind wir mal gespannt, was da geplant ist. Und dann ab 18 Uhr am Sonntag, das sollte man sich nicht entgehen lassen, das große Abschlusskonzert. Findet

in der Thomaskirche statt. Leider schon komplett ausverkauft. Tut mir leid, aber Sie wissen ja, hier bei Klassikradio bekommen Sie die Bachmusik sowieso. Und natürlich auch jetzt an diesem Freitagmorgen seine Kantate. Jesus bleibet meine Freude.

So zart und so weich werden wir nur mit Tosca geweckt. Das war das Visidarte von Puccini hier bei Klassik Radio. Ihnen einen wunderschönen guten Morgen. Naja, manche haben auch mittlerweile schon richtige Augenringe. Damit meine ich natürlich die WM-Fußballspiele. Heute Abend zum Beispiel USA gegen Australien und morgen ist ja auch schon wieder Deutschland dran. Erst spät, erst um 22 Uhr. Aber am Sonntag können wir ja Gott sei Dank ein bisschen ausschlafen. Also zumindest die meisten von uns. Also ein tolles, spannendes Wochenende, das uns da bevorsteht. Und deswegen entspannen wir jetzt erstmal auf dem Weg zum Wochenende. Und das machen wir mit der Walsromantik von Jean Sibelius.

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2: Guten Morgen, schön, dass Sie dabei sind. Ja, ab heute könnten viele ins Schwitzen kommen, also Hitzewelle in vielen Regionen im Klassikradio sind vorhergesagt. Und das richtige Lüften, das ist da ganz entscheidend. Hätte da so einen schönen Tipp für Sie, aber den gibt's erstmal nach Johannes Brahms. Auch eine frische Brise, nämlich die dritte Symphonie, der dritte Satz.
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Band Rehearsal und Satya Jakhon war das aus dem King Arthur. Guten Morgen und kommen Sie nicht in Schwitzen. Also wir haben ja jetzt angesagt von den Meteorologen eine Hitzewelle vor uns. Und damit es auch im Sommer kühl bleibt, am besten nur lüften, bis die Außentemperatur dieselbe ist wie bei Ihnen im Haus. Und dann gibt es ja noch, habe ich gelesen, so das Stichwort Querlüften. Also dafür öffnen Sie einfach gegenüberliegende Fenster gleichzeitig und damit gibt es dann eine gute Luftzirkulation und dann alles weit aufmachen und dann kommt die frische Luft nochmal rein und Sie bleiben ein bisschen länger frisch, bevor es dann richtig heiß wird. Na gut, bei mir im Studio hier bei Klassikradio ist es ein bisschen einfacher. Da muss ich ganz einfach nur auf den Knopf drücken und schwupp, die Klimaanlage ist eingestellt. Noch muss ich sie nicht aktivieren, aber ich glaube schon im Laufe des Tages. Ihnen einen schönen Freitag. Hier ist die Sinfonie in D-Dur von Johann Baptist van Hall.

0: Seine Musik sticht immer hervor, finde ich. Auch an diesem Morgen Felix Mendelssohn Bartholdys Konzert für Klavier und Orchester war das. Und daraus haben wir gerade den zweiten Satz gehört. 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
1: Im Studio Mia Hin. Guten Morgen. Nazi gewinnt 4:1 gegen Bosnien-Herzegowina. USA und Iran könnten ab dem Wochenende über Frieden verhandeln. Die Schweiz hat ihr zweites Gruppenspiel mit 4:1 gegen Bosnien-Herzegowina gewonnen. Lange tat sich das Team schwer, doch dann brachten die Wechsel die Wende. Johan Mansami traf kurz nach seiner Einwechslung zur Führung und leitete damit die späte Entscheidung ein. In Überzahl setzte sich die Nazi schließlich klar durch und hat nun mit 4 Punkten gute Chancen aufs Weiterkommen. Im Gruppenfinale geht es gegen Kanada. Bosnien trifft auf Katar. Die USA und der Iran könnten bereits ab dem Wochenende über einen dauerhaften Frieden verhandeln. Davon geht US-Vizepräsident Vance aus. Bisher gibt es nur eine Rahmenvereinbarung. Die sieht neben einem Ende der Kämpfe auch die Öffnung der Meerenge von Hormuz vor. Im Bodensee dürfen ab nächstem Jahr wieder Felchen gefangen werden. Die noch rund 50 Fischer rund um den See unterliegen allerdings strengen Auflagen. 3 Jahre lang durfte der Fisch im Großteil des Sees nicht mehr gefangen werden. Nun haben die Anrainerstaaten Deutschland, Österreich, die Schweiz und Liechtenstein sich geeinigt.
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2: Guten Morgen, beste Grüße nach Berlin. Das wird ein sehr musikalisches Wochenende in Berlin mit über 1000 Musikerinnen und Musikern. Was da genau geplant ist, das werden wir erfahren nach Fossegrimmen Suite von Johan Halvorsen.
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spanische Klänge. Passt ja auch zu der Hitze, die vorhergesagt ist aus Spanien. Das Concerto Aranjuez, der zweite Satz. Ja, morgen passiert was ganz Besonderes in Berlin. 1000 Musikerinnen und Musiker, die spielen gleichzeitig. Das ist so ein musikalischer Flashmob, so nennt man das heutzutage, organisiert vom Deutschen Sinfonieorchester. Morgen am Potsdamer Platz in Berlin. Das Konzert ist zugänglich für alle, also auch für Sie. Proben starten um 14 Uhr und das eigentliche Konzert startet dann um 15.30 Uhr. Also da lohnt sich auf jeden Fall ein Besuch. Und gespielt, ja, wird die Klassik, alles, was sie zu bieten hat. Mozart, Brahms, Bizet. Und bei Klassikradio haben wir jetzt eine Geige, nämlich die von Stefano Ligorati. Und spielt für uns von Maria Theresia von Paradis, die herrliche Sicilienne. Schönen Freitagmorgen für Sie. Ja.

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macht richtig Freude, macht richtig Spaß, dieser Tanz von Johannes Brahms, der vierte ungarische Tanz, und damit einen wunderschönen guten Morgen. Ich hoffe, Sie kommen gut durch diesen Tag und kommen auch gut durch den Berufsverkehr, gerade in den Grenzgebieten zu Frankreich, wenn Sie da am Wochenende vielleicht unterwegs sein sollten. Da gibt es nochmal verstärkte Grenzkontrollen aufgrund des G7-Gipfels. Da sind Sie jetzt schon mal vorgewarnt und sollten Sie auch ein bisschen mehr Zeit einplanen. Naja, aber es ist ja heute letzter Tag nach diesem einwöchigen Marathon. Und für uns endet ja auch die Woche, können wir auch richtig schön durchatmen. Und wir machen das jetzt schon mit Johann Friedrich Fasch, sein Menuett aus seiner Ouvertüren-Suite.

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3: Ja, im Klassikradioland wird der Sommer wieder ankommen. Und woran merken wir, dass Sommer ist? Na, nicht nur, weil Temperatur nach oben geht, Sonne rauskommt, sondern weil auch die Sommernachtskonzerte beginnen. Und zwar in Wien mit den Wiener Philharmonikern. Was da alles geplant ist, wir werden es erzählen. Jetzt aber erstmal herrliche Klassik von den London Mozart Players und Karls Bagger.
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Das war das Lullaby von Daniel Fisher, gespielt vom London Symphony Orchestra. Auch immer wieder ein Fest für die Ohren an diesem Morgen. Schöne gute Morgen. Heute Abend werden die Wiener Philharmoniker im ganz großen Rahmen spielen. Das berühmte Sommernachtskonzert im Schlosspark Schönbrunn. Da grüßen wir mal unsere Hörer in Österreich. Und das Allerbeste am Konzert, ja, ist komplett gratis. Ne? Einfach nur rechtzeitig da sein, so ab 17 Uhr Einlass. Konzert startet dann so um 8:45. Und die Kulisse, also wer da mal gewesen ist, ist traumhaft. Märchenhaft, eine riesige Bühne vor dem Schloss und das Top-Orchester. Also da kommen wir richtig ins Träumen und da kommt der Geist der Wiener Klassik wieder zurück. Wirklich besonders, und falls Sie bis heute Abend nicht es nach Wien schaffen, keine Sorge, der ORF 2 zeigt das Konzert ab 21.20 Uhr heute Abend und Dreisat morgen um 20.15 Uhr können Sie das zu Hause im Wohnzimmer genießen. Naja, und Wien hat auch ihn gefeiert, Mozart. Hier seine drei deutschen Tänze.

0: Solvex-Lied aus Edward Kriegsberg-Günzfried war das. Schönen guten Morgen, und ich habe schon gespürt, als ich heute Morgen aus dem Haus gegangen bin, diese warme Luft, die erinnert ja schon so ein bisschen an Spanien. Heute noch durchhalten und ein schönes, warmes Wochenende, heißes Wochenende steht uns bevor. Wir haben uns mal umgehört, was ist für Sie so ein perfektes Sommerwochenende?
1: 25 Grad, leichter Wind und Sonne.
2: Und dass die Menschen meistens guter Laune sind.
3: Auf dem Balkon zu sitzen, schönes Wetter.
4: So kleine Glücksgefühle.
5: Auf alle Fälle nicht zu lange schlafen, das Wetter genießen. Stadtbummel, Eis essen gehen und dann abends grillen.
6: Einfach Zeit mit guten Freunden verbringen. Ich finde, das ist eins der wichtigsten Dinge. Und gutes Essen und guter Wein.
0: Letzteres, da bin ich voll dabei, natürlich. Also das waren doch jetzt schöne Inspirationen für das Sommerwochenende. Genießen Sie es und genießen Sie jetzt auch die Musik von Johann Christian Bach. Guten Morgen, das ist das Oboen-Konzert in F-Dur.

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2: Im Studio Mia Hin. Guten Morgen. Nazi gewinnt 4:1 gegen Bosnien-Herzegowina. Nationalrat entscheidet knapp für Aufhebung des AKW-Neubauverbots. Bei der Fußball-WM hat die Schweiz ihr zweites Gruppenspiel mit 4:1 gegen Bosnien-Herzegowina gewonnen. Mit 4 Punkten hat die Nazi jetzt beste Chancen aufs Weiterkommen. Im Gruppenfinale geht es gegen Kanada. Bosnien trifft auf Katar. Unterdessen hat Mexiko es als erstes Land in die K.O.-Phase der Fußball-WM geschafft. Heute Abend könnten die USA nachziehen, wenn sie Australien schlagen. Gewinnen die Australier, stehen sie vorzeitig im 16. Finale. Das Neubauverbot für Atomkraftwerke in der Schweiz steht auf der Kippe. Jetzt hat sich auch der Nationalrat dafür ausgesprochen, die Entscheidung aus dem Jahr 2017 zurückzunehmen. Die Grünen haben ein Referendum angekündigt, das frühestens im kommenden Jahr abgehalten werden kann. Sie sprechen vom größten außenpolitischen Fehler seit Jahrzehnten. Auch viele Republikaner in den USA sind sauer auf Präsident Trump wegen des Iran-Deals. Der zementiert die Macht des Regimes in Teheran. Noch stehen nur Eckpunkte. Wann weiter verhandelt wird, ist offen.
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3: Dann mal rein in diesen Freitagvormittag. Ja, das Wetter hat ja wirklich, wie ich finde, ein perfektes Timing. Pünktlich zum Wochenende bekommen wir Sonne, satt, blauen Himmel, bis zu 30 Grad. Und deshalb gehen wir mit 5 nach 9 heute auch auf eine ganz besondere Reise. Unser Motto heute, die 5 schönsten Meisterwerke für eine musikalische Sommerreise. Ja, wir reisen ohne Koffer, ohne Stau, ohne Verspätung, aber jetzt mit viel Musik. 5 ausgewählte Werke. Hier kommt schon das erste Pastorale von Johann Nepomuk Hummel. Musik, die ja für mich nach warmen Winden und südlichen Landschaften klingt. Und danach geht's dorthin, wo die Zitronen blühen. Ja, mit dem gleichnamigen Walzer von Johann Strauss Sohn. Also, jetzt an diesem Vormittag Sonnenbrille auf und Gedanken in den Urlaub am besten schicken und unsere musikalische Sommerreise ganz einfach genießen.
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Pastorale von Johann Nepomuk Hummel. Und das sind sie, die fünf schönsten Meisterwerke für eine musikalische Sommerreise. Genau richtig für diesen Freitagvormittag. Und die Reise geht weiter. Ich vermute, heute Vormittag, da wurde im Klassikradeland schon der ein oder andere Ventilator in Betrieb genommen. Vielleicht steht auch schon die erste Wasserflasche des Tages bereit. Und wir sorgen jetzt ganz einfach auch weiterhin für musikalische Erfrischung, würde ich vorschlagen. Mit What Sweeter Music von John Rutter. Sagt ja schon alles. Musik, die uns die Süße des Sommers hören lässt. Und danach Tour Wild Rose von Edward McDowell hier bei

Klassikradio. Edward McDowell ließ sich ja sehr von der Natur inspirieren. To a Wild Rose entstand so als musikalische Hommage an die Schönheit der einfachen und wilden Dinge in der Natur. Also gönnen wir uns jetzt mal am besten so einen musikalischen Schattenplatz. Machen wir mit dieser Leichtigkeit dieser zwei Stücke.

sommerliche Leichtigkeit Tour. Wild Rose von Edward McDowell hier bei Klassik Radio. Und damit kommen wir jetzt zum großen Finale. Vier Stationen unserer musikalischen Sommerreise liegen bereits hinter uns. Ja, und jetzt wartet das Ziel, das vielleicht wie kein anderes für Sonne, Sehnsucht, Lebensfreude steht. Bella Italia. Und wer könnte es besser mehr oder minder begleiten, diese Sommerreise, als er, Felix Mendelssohn Bartholdy. Er machte ja eine ausgedehnte Reise durch Italien. In Briefen schwärmte er dann von den Farben, von dem Licht, den Landschaften und der Lebensfreude, die ihm da überall begegnet ist in Italien. Also für mich ist das wirklich eine der sonnigsten Kompositionen der Klassiker.

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3: Das ist doch gut zu wissen. Also heute können wir uns ruhig ein bisschen Zeit lassen. Erstens ist es draußen ziemlich heiß und zweitens ist heute tatsächlich Weltbummeltag. Weltbummeltag, das finde ich toll. Also kein schlechtes Gewissen, wenn heute alles so ein bisschen langsamer läuft. Nicht hetzen, nicht stressen, einfach Schritt für Schritt durch diesen Freitag. Also bummeln wir gemeinsam ins Wochenende, würde ich vorschlagen. Und das natürlich mit der schönsten Musik jetzt von Max Reger.
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Klare für sich, die Oboenspiel von David Reichenberg, das Oboenkonzert D-Moll, der erste Satz von Albinoni. Na, das wissen Sie, es wird heiß, es wird sehr heiß. Und ich habe mal nachgeschaut, der bislang höchste jemals gemessene Wert in Deutschland, der liegt bei 41,2 Grad, damals im Sommer in Nordrhein-Westfalen. Jetzt schauen die Meteorologen natürlich gespannt auf das kommende Wochenende jetzt. Die große Frage natürlich, hält der Rekord oder bekommt er da irgendwie Gesellschaft? Ich sage nur, Wasserflasche auf jeden Fall vorsichtshalber auffüllen, Schattenplätze sichern und vielleicht auch schon mal den Lieblingsbadesee vormerken. Und ob wir tatsächlich Rekordwerte erleben, werden wir dann sehen. Sicher ist nur, dieses Wochenende wird wirklich ein absoluter Härtetest für Ventilatoren, für Eisdielen und für alle, die immer behaupten, es sei ihnen nie zu warm. Nein, nein, mir ist nie zu warm. Ich habe auf jeden Fall jetzt eine erfrischende Brise und die kommt von Francesco Petrini hier bei Klassikradio, die Symphonie für Harfe und Orchester. Schönen Vormittag.

Ganz fein gespielt, das Cello von Gauthier Capuçon. Das war das Lied An den Mond. Na, das wissen Sie, in der vergangenen Nacht wurde natürlich auch wieder bei der Fußballweltmeisterschaft gespielt. Unter anderem war Mexiko im Einsatz. Wie da so die Partien ausgegangen sind, das erfahren wir nochmal gleich in unseren 10 Uhr Nachrichten. Bis dahin machen wir genau das, was wir besonders gut können hier bei Klassik Radio. Kurz durchatmen und den Ball so ein bisschen flach halten und die Musik genießen, machen wir jetzt mit Harry Potter von John Williams, das berühmte Hedwig-Thema. Also Hogwarts statt Fußballstadion. Yeah.

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1: Im Studio Mia Hin. Guten Tag. Nazi gewinnt 4:1 gegen Bosnien-Herzegowina. EU-Staaten wollen Russlands Sanktionen erstmals um ein Jahr verlängern. Bei der Fußball-WM hat die Schweiz ihr zweites Gruppenspiel mit 4:1 gegen Bosnien-Herzegowina gewonnen. Mit 4 Punkten hat die Nazi jetzt beste Chancen aufs Weiterkommen. Im Gruppenfinale geht es gegen Kanada. Bosnien trifft auf Katar. Unterdessen hat Mexiko es als erstes Land in die K.O.-Phase der Fußball-WM geschafft. Heute Abend könnten die USA nachziehen, wenn sie Australien schlagen. Gewinnen die Australier, stehen sie vorzeitig im 16. Finale. Die Ukraine macht militärischen Druck, die EU wirtschaftlichen. Das Ziel ist das gleiche. Russland soll dazu gebracht werden, den brutalen Angriffskrieg zu beenden. Jetzt verlängern die EU-Staaten ihre Sanktionen gegen das Kreml-Regime. Und das erstmals um ein ganzes Jahr. Im Bodensee dürfen ab nächstem Jahr wieder Felchen gefangen werden. Die noch rund 50 Fischer rund um den See unterliegen allerdings strengen Auflagen. 3 Jahre lang durfte der Fisch im Großteil des Sees nicht mehr gefangen werden. Nun haben die Anrainerstaaten Deutschland, Österreich, die Schweiz und Liechtenstein sich geeinigt.
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2: Ja, liegt ein großes Wochenende vor uns. Also erstens wird es super sommerlich, es wird super heiß und dann wird auch wieder Fußball gespielt. Ja, wie bereiten Sie sich denn auf dieses Fußballwochenende vor? Sie können uns jederzeit eine WhatsApp-Nachricht, Sprachnachricht schicken unter der 0821 5070 5070. Bin ich gespannt, was da rauskommen wird und welche Tipps Sie da für uns haben. Und jetzt genießen wir Tschaikowski und Claude Debussy.
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als Sentimentale von Tschaikowski an diesem Freitagvormittag hier bei Klassikradio. Morgen im Klassikradio-Land, ja, da wird wahrscheinlich wieder geplant, organisiert, diskutiert natürlich auch. Wo schauen wir das Spiel? Public Viewing im Biergarten oder ganz klassisch mit Freunden im Garten und Grill. Also morgen wartet bei der Fußballweltmeisterschaft ja die nächste Herausforderung auf die deutsche Mannschaft, die Elfenbeinküste. Aber ich sage immer, also die besten Fußballabende sind oft gar nicht die jetzt, wo unbedingt jede Menge Tore fallen. Nein, das sind Abende mit Freunden, mit guter Stimmung, mit der Bratwurst in der Hand und das gemeinsame Hoffen so vor dem Spiel. Diese Spannung finde ich immer einzigartig. Also Daumen drücken für die deutsche Mannschaft. Gutes Gelingen auch beim Grillen für Sie, wenn Sie das vorhaben. Und hoffentlich morgen auch viele Gründe zum Jubeln. Und wir genießen jetzt Mozart mit der Klaviersonate Nummer 11.

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Mi chi amano, Mimi aus La Bohème von Puccini. Immer wieder schön hier bei Klassik gerade. Denke mal, professionelle Kunstliebhaber, die sind an diesem Wochenende in Basel, auf der Art Basel. Rund 290 Galerien aus über 40 Ländern präsentieren da am Samstag, Sonntag ihre Werke. Von Pablo Picasso bis Monet und natürlich auch zeitgenössische Künstler sind dabei. 35 Millionen Euro für ein Picasso müssen sie hinlegen. Das ist auf der Art Basel jetzt nicht mal die größte Überraschung, denn auf der wichtigsten Kunstmesse der Welt, da werden ja aktuelle Werke auch gehandelt, für die man sich auch so einen kleinen Privatjet oder mehrere Luxusvillen kaufen könnte. Naja, das ist eben Kunst. Die Art Basel zeigt immer wieder, Kunst ist auch manchmal wie die große Musik. Beides wird nicht wertvoller, nur weil es alt ist, sondern weil es die Menschen über Generationen immer wieder berührt. Also ein handgeschriebenes Notenblatt von Bach, das kann für mich eindeutig mit so einem Picasso mithalten. Und hier ist von Bach die Badinerie.

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2: Herrliches Sonnenwetter, Sommerwetter, da denke ich an Verona. Da war ich auch mal in der berühmten Arena Di Verona. Und die hat natürlich jetzt auch wieder geöffnet bei diesem Sommer. Doch gar keine Frage. Und was wird gespielt in der Arena, die schon über 2000 Jahre alt ist? Sage ich Ihnen nach Like the Stars in the Sky. Da zählen wir die Sterne. Und davor eine Sonnensinfonie, auch wie ich es immer so schön sage, von Karl Stamitz, nämlich der zweite Satz.
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kann man am Wochenende vielleicht Sterne schauen. Haben wir ja einen blanken Himmel sozusagen, keine Wolke. Und dazu seine Musik, Jack Lawson und Like the Stars in the Sky. Im Sommer treffen sich dort die Klassikfreunde aus aller Welt. Also wenn man von großer Opernbühne spricht, dann kommt man an der Arena di Verona nicht vorbei, an eine Oper unter freiem Himmel in einem fast 2000 Jahre alten römischen Amphitheater. Besondere Atmosphäre, und das Festival, das boomt von Jahr zu Jahr immer mehr. Immer mehr Menschen haben wieder Lust so auf echte Erlebnisse statt auf den nächsten Streamingabend. Und in diesem Sommer steht dort unter anderem La Traviata auf dem Programm. Ja, eine Oper natürlich, das wissen wir, voller Leidenschaft und großer Gefühle. Und die Arena di Verona, ich finde, die schafft immer wieder so den Spagat zwischen Spektakel und der Kunst. Ich war dort auch schon mal, und ich verspreche Ihnen, also wenn über Verona die Sonne untergeht und dann so die ersten Töne von Verdi erklingen, dann wird wirklich Oper wieder zu ganz großem Kino.

0: Maurice Sicilien war das hier bei Klassik Radio. 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
3: Einen schönen Vormittag für Sie. Ja, in diesen Tagen, da trifft sich ein wahres Dreamteam. Und ich meine jetzt nicht die Fußball-Weltmeisterschaft, sondern ein Dreamteam der Klassik. Wer da alles aufgestellt ist, das werden wir gleich hören. Jetzt würde ich vorschlagen, erstmal wunderschöne Klänge aus Italien. Arcangelo Corelli mit seiner Suite in A-Dur. Und hier kommt die herrliche Morgenstimmung von Grieg.
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Lied ohne Worte war das von Felix Mendes und Bartholdy, das venezianische Gondellied, genauer gesagt. Wenn sich Pianistenstars wie Martha Argerich, Daniel Barenboim oder Elena Baschkirova verabreden, dann ist es ungefähr genauso, als würden Messi, Ronaldo und Kane in einem Dreamteam spielen. Genau das ist vor kurzem passiert beim Festival Internations in Berlin. War wirklich ein Highlight. Dort trafen sich einige der größten Namen der Klassikwelt zum gemeinsamen Musizieren. Martha Argerich gilt ja als eine der größten Pianistinnen unserer Zeit. Trotzdem tritt sie ja bis heute lieber gemeinsam mit anderen Musikern auf, als alleine auf der Bühne zu stehen. Für sie ist nämlich Musik vor allem so ein Gespräch und kein Monolog. Und genau darum ging es bei diesem Festival. Menschen ganz einfach zusammenbringen, über Ländergrenzen hinweg. In einer Welt, ja, in der oft übereinander mehr gesprochen wird als miteinander, ist das, glaube ich, auch eine schöne Botschaft gewesen. Man muss ja nicht immer einer Meinung sein, aber trotzdem kann man gemeinsam ja einen harmonischen Klang erzeugen. Genau deshalb sind solche musikalischen Begegnungen so ein kleines Stück gelebter Verständigung. Also hoffen wir, dass es diese Begegnungen auch wieder so in naher Zukunft geben wird. Werden wir natürlich dann auch wieder darüber berichten hier bei Klassikradio. Und das ist die Polka Française Violetta von Johann Strauss Sohn.

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3: Das ist ja mal eine schöne Vorstellung. Beethoven trifft Haydn und was bringt er mit? Jede Menge Schokolade. Ist tatsächlich passiert am heutigen Tag, aber das werde ich Ihnen gleich erzählen, diese schöne Anekdote. Jetzt erstmal Händel und seine Feuerwerksmusik und Erfrischung kommt an diesem sonnigen Tag. Jetzt geht's nämlich in den Rhein, besser gesagt die Rheinische, der dritte Satz von Robert Schumann.
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Meister Händel und die Feuerwerksmusik hier bei Klassikradio. Schöne Vorstellung. Der junge Ludwig van Beethoven fährt zu seinem Lehrer Joseph Haydn nach Eisenstadt. Das war heute an diesem 19. Juni damals 1793. Im Gepäck hat er nicht nur Noten und Hausaufgaben gehabt, sondern auch etwas, womit man bis heute jeden Menschen glücklich machen kann oder fast jeden Menschen, nämlich Kaffee und Schokolade. Beethoven notierte die Ausgaben dafür ganz genau in seinem Notizbuch. Da stand drin Schokolade für Haydn und für mich und Kaffee für Haydn und mich. Und man könnte sagen, die beiden verbanden nicht nur die Musik, sondern eben auch die Liebe zu Koffein und Süßen. Allerdings, ja, lief der Unterricht nicht ganz so harmonisch wie die Musik. Also Haydn soll viele von Beethovens Übungen gar nicht korrigiert haben. Beethoven war da ein bisschen frustriert und Haydn fand seine Schüler manchmal ein bisschen eigensinnig. Das war ja sowieso immer der Beethoven. Aber trotzdem, ich finde, so eine schöne Vorstellung. Zwei der größten Komponisten aller Zeiten sitzen gemeinsam zusammen bei einer Tasse Kaffee und ein bisschen Schokolade. Naja, Musik und Schokolade, da werden wir alle schwach. Und jetzt Musik eben von einem der Genies hier bei Klassikradio, Joseph Haydn und sein Klavierkonzert Nummer 3.

Meditation von Gilles Masnet war das an diesem Vormittag hier bei Klassikradio, beziehungsweise hier wird es ja langsam aber sicher auch die Mittagsstunde. Und das kennen wir alle. Etwas online bestellt, kurz daraus festgestellt, es war doch nicht so eine gute Idee. Also ab heute wird ja der Rückzieher ein bisschen einfacher. Online-Shops müssen nämlich ab jetzt einen gut sichtbaren Widerrufsbutton anbieten. Mit wenigen Klicks können wir dann einen online geschlossenen Vertrag wieder widerrufen. Die Regel, die folgt ja einem ganz einfachen Gedanken. Also wenn Online-Kaufen ganz einfach ist, sollte das Zurückgeben auch nicht komplizierter sein. Also eine gute Nachricht für alle, die schon mal spät abends was bestellt haben und sich am nächsten Morgen gesagt haben, oh je, was habe ich da gemacht? Ich habe da auch so meine Erinnerungen. Aber ohne Widerruf gibt es jetzt Musik hier bei Klassikradio von Ennio Morricone, La Califa.

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1: Rein geht's in die Mittagszeit. Schön, dass ich Sie dabei begleiten darf. Ja, so langsam aber sicher, die Schüler, die kommen dann langsam aber sicher aus der Schule. Und manche können sich richtig über die Klassik freuen, manche Schüler. Da denke ich an eine Grundschule in Mecklenburg-Vorpommern. Da ist ein ganzes Orchester gekommen. Reden wir gleich drüber. Jetzt habe ich für Sie erstmal Franz Schubert. Genießen wir leise flehen meine Lieder. Und das herrliche Nessun Dorma hier bei Klassikradio, gesungen von Luciano Pavarotti.
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Zeppelin, meine Lieder von Schubert am Mittag hier bei Klassik Radio. Die Liebe zur klassischen Musik, die beginnt ja nicht nur im Konzertsaal, sondern manchmal auch in der Schule. Also in Pasewalk, da hat die Neue Philharmonie Mecklenburg-Vorpommern ihr 250. Grundschulkonzert mittlerweile gegeben. Und das wissen wir ja, Kinder reagieren auf klassische Musik auch viel spontaner als wir Erwachsene. Also während wir belegen, aus welcher Epoche das Stück kommt und so weiter, entscheiden Kinder meistens innerhalb weniger Sekunden, ja, das klingt fröhlich, spannend oder traurig oder wie ein Abenteuer. Und darum sind ja solche Konzerte, wie ich finde, so wichtig. Und vielleicht sitzt dort in der Grundschule dann auch Mädchen und Junge im Publikum, hört zum ersten Mal ein großes Orchester und entdeckt dann so die Leidenschaft fürs Leben, eben für die klassische Musik, für die nächste Generation von Konzertbesuchern, Musikerinnen, Musikern beginnt das ja alles nicht immer unbedingt einmal an der Musikhochschule, sondern manchmal eben im Elternhaus und natürlich dann auch in der Grundschule. Ich finde das eine wunderschöne Idee von der Neuen Philharmonie Mecklenburg-Vorpommern und ich hoffe, da werden noch andere Grundschulkonzerte auf jeden Fall folgen.

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herrliche Jazz-Suite war das, war ein Schostakowitsch. An diesem Wochenende ist einiges angesagt, nicht nur Hochsommer, der jetzt schon da ist mit fast 30 Grad, nicht nur Fußball-Weltmeisterschaft, sondern auch die Sommersonnenwende. 21. Juni, kommender Sonntag, bringt uns den längsten Tag, kürzeste Nacht des Jahres. In vielen Regionen werden dazu ja diese traditionellen Johannisfeuer entzündet. Die Johannisfeuer sind deutlich älter als das Christentum. Schon vor über 2000 Jahren entzündeten Menschen zur Sommersonnenwende große Feuer, um die Sonne zu feiern, ihre symbolische Kraft für die zweite Jahreshälfte mitzugeben. Und früher glaubte man ja auch, dass ein Sprung über das Feuer Glück bringen würde und böse Geister vertreiben könnte. Na, heute geht es ein bisschen entspannt dazu. Freunde treffen, den Sommer genießen, ja, den Abend auch so ein bisschen ausklingen lassen. Ich finde das eine schöne Vorstellung, während die Tage dann ab Montag schon wieder so ein kleines bisschen kürzer werden, feiern wir nochmal das Licht, die Wärme und den Sommer. Schöne Vorstellung. Und das ist die Musik von Johann Friedrich Fasch, die Ouvertürensuite.

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1: Grüß dich mal an diesem Mittag. All diejenigen, die heute draußen arbeiten müssen bei diesen Temperaturen, Baustelle in den Gärten, in den Parks und so weiter und so fort. Also, wir hoffen, ihr habt trotzdem auch ein bisschen mal Zeit, euch zu erholen, auch mal ein schattiges Plätzchen zu finden. Und ich habe jetzt ausgewählte Klassik, nämlich Václav Pichl für uns mit der Sinfonie S-Dur, der zweite Satz. Und auch das ist wirklich ein Highlight der New Classic-Szene, die Metamorphosen von Steve Hackett.
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Klassiker für die Ewigkeit, Steve Hackett und seine Metamorphosen. Ich glaube, an diesem Wochenende wird es im Klassik-Radeland nur zwei Fragen geben. Welches Eis nehme ich? Welches Freibad? Wohin fahren wir? Hohe Temperaturen, beste Voraussetzungen für doch ein paar entspannte Stunden am Wasser. Also Sonnencreme nicht vergessen, ausreichend trinken und vielleicht schon mal ja, die Badetasche bereitlegen, ne, fürs Wochenende. Und ich wünsche Ihnen jetzt schon mal ein wunderbares Freibad-Wochenende oder am Badesee mit viel Sonne, gute Laune und natürlich der passende Musik im Gepäck von Mozart zum Beispiel jetzt.

0: Auch ein richtiges Meisterwerk. Karl Maria von Weber mit seinem Klarinettenkonzert Nummer 2. Das zweite Satz hier bei Klassikradio. Na, wahrscheinlich wird jetzt auch schon geplant, ob in der Familie, zu Hause oder in der Arbeit, geplant, organisiert, diskutiert. Wo schauen wir das Spiel? Public Viewing im Biergarten oder klassisch Grillen im Garten? Also morgen wartet ja bei der Fußballweltmeisterschaft die nächste Herausforderung auf die deutsche Mannschaft, die Elfenbeinküste. Und das sind ja immer schöne Fußballabende. Das Wetter macht ja auch mit, also mit Freunden, guter Stimmung und dem gemeinsamen Hoffen vor dem Anpfiff. Habe auch eine Sprach-WhatsApp bekommen von Klassik-Radiohörerin Nicole Schuster unter der 0821 50 70 50 70. Nicole, wie feiern Sie denn die WM und das morgige Spiel?
1: Wir sind zum Spiel eingeladen bei unseren Nachbarn und unser Nachbar ist sowieso schon sehr fußballbegeistert. Das heißt, im Gartenhaus gibt es einen Fernseher und da werden wir uns davor versammeln und vorher noch schön grillen und auch andere Nachbarn sind eingeladen. Und dann werden wir einen wunderbaren Fußballabend da verbringen. Da freuen wir uns schon sehr drauf.
0: Super. Also Daumen drücken für die deutsche Mannschaft. Gutes Gelingen auch beim Grillen. Und hoffentlich morgen dann auch jede Menge Gründe zum Jubeln. Das ist das Portimiro von Claudio Monteverdi.

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2: Bin ganz unsicher, kann man jetzt bei diesem wunderbaren Wetter einen Kinofilm empfehlen? Doch, kann man. Gerade dann, wenn er um die Klassik geht und um das Schloss Neuschwanstein. Abgesehen davon, wenn es abendfrisch ist, da kann man da gerne, wenn die Sonne untergegangen ist oder es langsam dunkel wird, ins Kino gehen. Ich hätte da diesen Tipp für Sie, aber dazu komme ich gleich. Joseph Haydn erstmal mit dem Hornsignal. Das genießen wir genauso wie Felix Mendelssohn Bartholdy auf Flügeln des Gesanges. Genau die richtige Sonnenklassik.
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0: Die Symphonie mit dem Hornsignal von Josef Haydn war das. Ja, jetzt habe ich einen Filmtipp für Sie. Naja, also tagsüber vielleicht ins Kino, weil es klimatisiert ist, aber vielleicht auch abends, wenn langsam der Tag zu Ende geht, habe ich wirklich eine schöne Empfehlung, nämlich Der Klang von Neuschwanstein. Dabei geht es nicht nur um eines der berühmtesten Schlösser der Welt, kennen wir. Neuschwanstein ist ja eigentlich ein Schloss, das auch mehr oder minder durch Musik entstanden ist. Und der Film zeigt, dass mit denen die Neuschwanstein-Konzerten im Innenhof des Schlosses damals im letzten Jahr 2025 schon große Erfolge gefeiert wurden. Und dieses Schloss hat einfach eine Ausstrahlung.
1: Und die ganze Stimmung des Gebäudes ist einfach phänomenal.
2: Die Leute kommen hierher nach Ui Disney Castle.
3: Da zu singen, fühle ich mich wirklich wie ein Prinzessin.
4: Neuschwanstein ein Konzert zu geben, ist was ganz Besonderes. Denn König Ludwig war der Hauptförderer Richard Wagners. Und Wagners Musik spielt in meinem Leben eine riesige Rolle.

ein wirklich echtes Highlight. Und da werden dann große Geschichten erzählt aus Opern mit Top-Besetzung, unter anderem Jonas Kaufmann wird dabei sein und viele mehr. Also, Neuschwanstein ist weniger ein Schloss als eine riesige Opernbühne aus Stein. Der Film ist sehenswert und die Musik ja sowieso. Und hier ist der Mann, der mit seiner Musik König Ludwig zum Bau von Schloss Neuschwanstein inspirierte. Natürlich Richard Wagner, das Vorspiel aus Lohengrin.

Händel und seiner Wassermusik-Suite Nummer 1. Hier bei Klassikradio, ja, war Wassermusik-Suite auch eine Möglichkeit, sich abzukühlen, zumindest musikalisch. Wir suchen ja momentan im Klassikradioland bei diesen Temperaturen die besten Abkühltipps. Habt eine schöne Nachricht bekommen von Klassikradiohörerin Cordula Seifert aus Hamburg. Schreibt: einfach die Füße in eine Schüssel mit kaltem Wasser stellen, dazu gutes Buch lesen. Klingt simpel, wirkt aber erstaunlich gut und man muss dafür nicht mal das Haus verlassen. Sehr schön, ja. Oder Klassikradiohörer Peter Seidel aus Landshut, wo es ja heute auch besonders heiß werden soll, der setzt auf die klassische Variante. Er schreibt: früh raus, alle Fenster öffnen, die kühle Morgenluft ins Haus lassen und dann tagsüber die Rollläden unten halten. Ein Tipp, der oft mehr bringt als der stärkste Ventilator, sagt er. Okay, und wie halten Sie sich frisch? Also wir suchen nach wie vor die ultimativen Hitzetipps auch mehr oder minder und Tricks, und Sie können uns immer eine WhatsApp-Sprachnachricht natürlich schicken an 0821 50 70 50 70. Und hier haben jetzt Donizetti als Erfrischung mit dem Una Furtiva Lagrima. Und dann die New Classics hier bei Klassikradio. Max Richter und Written on the Sky.

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2: Schöne Mittagszeit für Sie und schlage vor, bei diesen Temperaturen, da machen wir es so wie bei der Fußball-Weltmeisterschaft. Da gibt es ja neuerdings diese berühmten Trinkpausen zwischendurch. Also, kleine Trinkpause und dann geht's weiter in diesen Tag und genießen wir daneben bei Johann Friedrich Fasch mit der Ouvertüren-Suite. Und hier kommt Tschaikowski.
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0: Sommer, Sonne und dazu die feinste Klassik hier bei Klassikradio. Das war Johann Friedrich Fasch mit seiner Ouvertüren-Suite. Naja, heute ist es ziemlich heiß, ich weiß. Ich habe die Klimaanlage schon wieder eingestellt hier im Klassikradio-Studio. Heute Abend werden sich dann die Temperaturen ein bisschen abkühlen und dann sowieso ein kleines Sundowner mit unserem Klassikradio-Star Tenor Rolando Villason ist wieder wie immer ab 19 Uhr für Sie da. Und Sie können ihm ja auch jederzeit Fragen stellen, das wissen Sie, wenn Sie uns eine Sprach-WhatsApp, eine Nachricht an 0821 50 70 50 70 schicken. Und Rolando hat eine Frage gestern beantwortet von Klassiker-Radiohörerin Simone Knapp aus Ansbach. Sie wollte wissen, wenn du dich in ein Tier verwandeln könntest, welches wäre das?
1: Also ich als Kind wollte immer ein Drachen sein. Es ist kein echtes Tier, aber ein Bär kann auch sein oder ein Einhorn. Normalerweise fantastische Tiere liebe ich, und aber Drachen, die kann fliegen, die kann Feuer von den Mut rausbringen, und also die sind einfach fantastisch. Aber eine gute, eine freundliche Drache würde ich gerne sein.
0: Ja, Rolando Villason als feuerspuckender Drache, aber ein lieber Drache. Und wir freuen uns auf seine Sendung, wie gesagt, heute ab 19 Uhr hier bei Klassikradio. Ich wünsche Ihnen jetzt ein sonniges Wochenende. Holen Sie sich keinen Sonnenbrand. Gleich meine Kollegin Alexandra Berg ab 14 Uhr. Und jetzt genießen wir ganz einfach nochmal Reinaldo Ahn mit seinem Acloris für Oboe und Orchester. Und davor die Klaviersonate von Ludwig van Beethoven. Schönen Nachmittag noch.

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1: Schönen Freitagnachmittag, rein geht's in einen weiteren heißen Sommernachmittag. Wir sprechen gleich mal über Arnold Schwarzenegger und Yo-Yo Ma. Was die beiden gemeinsam haben, besser gesagt die beiden verbindet, darüber sprechen wir in gut 4 Minuten. Und für Sie jetzt einen wunderschönen Nachmittag mit anmutigen Klängen aus der Oper Aida. Hier ist der große Marsch mit der Musik von Giuseppe Verdi.
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Der wundervolle Schwan aus dem Karneval der Tiere von Komponist Camille Saint-Saëns mit Yo-Yo Ma am Cello, der Superstar. Ausnahme-Cellist, der ist jetzt übrigens von Forbes in die Liste Immigrant 250 aufgenommen worden. Diese Liste würdigt 250 im Ausland geborene Persönlichkeiten, deren Leistungen und Einfluss Amerika mitgeprägt haben. Eine mehr als verdiente Ehrung. Und übrigens mit auf dieser Liste mit dabei ist Arnold Schwarzenegger. Stelle ich mir übrigens auch mal sehr interessant vor, die beiden gemeinsam auf der Bühne. Yo-Yo Ma ist ja einer der führenden Musiker der Welt, hat 92 Alben aufgenommen und insgesamt 20 Grammy Awards erhalten. Also Grüße an dieser Stelle und herzlichen Glückwunsch in die Aufnahme in diese Forbes-Liste.

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Rein in den Freitagnachmittag mit einem Walzer aus der Eherne Reiter von Reinhold Gleher. Hier bei Klassikradio. Wundervolle, tänzelnde Klänge. Und wir bleiben in diesem tänzelnden Modus, würde ich sagen. Also im wahrsten Sinne des Wortes. Ich habe jetzt die drei Tänze aus der Oper Oreste von Händel. Schönen Freitag.

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1: So, und heute bitte einmal mehr langsamer angehen als sonst. Bewusst auch mal in den Himmel blicken oder ein bisschen länger an einer Blume riechen. Und wenn Sie sich jetzt denken, ja, an was hat die Frau Berger denn heute gerochen? Nein, also es geht ums Bewusstsein schärfen und langsamer werden. Und das hat mit diesem heutigen Freitag zu tun. Darüber sprechen wir in 5 Minuten nach wundervollen New Classics von Dirk Marsten und der Sinfonie in G-Dur von Pleyel.
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Wunderbare New Classics, gespielt vom Deutschen Filmorchester Babelsberg, Komponist und Pianist Dirk Maaßen haben wir eben gehört mit Helios an diesem Freitagnachmittag, der 19. Juni. Und vielleicht kennen Sie das ja noch, wenn man als Kind manchmal gesagt bekommen hat, ah, jetzt bummel doch nicht so, mach mal ein bisschen schneller, wir haben es eilig. Oder manchmal ertappen sich die Eltern vielleicht auch jetzt dabei, das an ihre Kids automatisch weiterzugeben, wenn der Alltag eilig ist und vieles erledigt werden muss. Aber heute, ach, wissen Sie was, heute ist es so schön, heute darf nämlich ordentlich gebummelt werden. Es ist nämlich Weltbummeltag. Ja, dieser Tag, der zielt genau darauf ab, die Welt daran zu erinnern, dass es langsam anzugehen hat. Und einen Tag mal vielleicht so sich zu schnappen und den ganz bewusst zu erleben, mal in den Himmel schauen, einfach mal vor sich hin zu bummeln, das Leben zu genießen, anstatt immer so hindurch zu rasen. Also am besten einfach mal losbummeln, sich eine schöne Zeit für sich selbst machen und dann vollkommen entspannt bleiben. Und ich mach mein Übriges dazu sozusagen. Also ich habe die Musik für Sie dabei zu diesem Weltbummeltag, aber das ist bei uns eigentlich die ganze Zeit. Wir genießen und bleiben entspannt mit der schönsten Klassik jetzt von Mozart. Hier ist sein Klarinettenkonzert in A-Dur.

Der Tanz der Nymphen aus dem Sturm von Jean Sibelius. Herrlich leicht, wie so ein kühler Wind, so eine frische Sommerbrise vom Meer her wehend. So klingt für mich immer der Tanz der Nymphen von Sibelius. So schön. Haben Sie vielleicht auch dieses schöne Bild jetzt vor Augen? Sehr gut. Also Sie können sich auch immer so ein bisschen die Kühle herzaubern, auch wenn die tatsächlichen Temperaturen momentan andere sind. Rein geht's mit kleinen, großen Schritten in dieses weitere Sommerwochenende. Und im hohen Norden, da werden schon mal die Blumenkränze gebunden, Essen vorbereitet für die große Party jetzt am Wochenende. Stichwort Midsommer. Antonio Vivaldi, den habe ich jetzt für Sie dabei für ganz viel musikalische Kühle. Das Concerto Grosso Nummer 11.

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1: Ja, schönen Freitagnachmittag. Wie sehen denn die Pläne bei Ihnen fürs Wochenende aus oder auch für den nächsten Urlaub? Haben Sie schon Pläne? Wir blicken jetzt gleich mal auf die großen Open-Air-Bühnen des Sommers. Vor allem geht's gleich nach Zürich in 5 Minuten. Wundervolle Klassik, von der werden Sie immer begleitet, bei uns jetzt von Josef Haydn und Franz Schubert. Hier ist das Ave Maria.
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Josef Haydn für den Freitagnachmittag hier bei Klassik Radio. Das war die Sinfonie Nummer 79 in F-Dur und daraus haben wir den dritten Satz gehört. So, wir machen einen musikalischen Sommer-Rundumschlag in Sachen Open Air Opern und zwar in Deutschland, in Österreich und in der Schweiz. In der Schweiz, in Zürich, da gibt es zum Beispiel vom 26. bis 28. Juni das wundervolle Open-Air-Festival Oper für alle, also mit einem riesen Open-Air-Kino. Gezeigt werden dann Live-Übertragungen aus dem Opernhaus Zürich, darunter Ballett und Richard Wagners Tannhäuser. Der Eintritt wie immer kostenfrei, also das ist auch so ein schönes, großes Picknick im wunderschönen Zürich. Und Bregenzer Festspiele, ganz klar, vom 22. Juli bis 23. August finden die am Bodensee wieder statt, auf der Seebühne in Bregenz. Dieses Jahr La Traviata von Verdi und in Wien. Der Wiener Opernsommer, der bringt vom 1. bis 18. Juli Georges Bizets Carmen als Open-Air-Spektakel in die Opernarena am Heumarkt. Also wir wünschen viel Spaß, überall Open-Air einiges geboten und wünschen ein schönes Wochenende und viel Spaß und bleiben Sie musikalisch.

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Busy's Carmen Suite Nummer 1 war das, der dritte Satz daraus, gespielt vom London Symphony Orchestra unter Claudio Abbado. Eine ganz wundervolle Aufnahme. Klassikradio, so klingt der Freitagnachmittag. In einigen Büros wird geschwitzt, in einigen Homeoffice-Plätzen sich vielleicht auch mal so ein bisschen kurz abgeduscht mit Kühlschrank.

kühlem Wasser oder sie springen und haben die Möglichkeit, mal ganz kurz irgendwo in den See zu springen oder ins Freibad. Bleiben Sie cool, bleiben Sie entspannt, mit Klassikradio garantiert. Und ja, wir sind mittendrin im Sommer. So ist es recht, haben wir lange drauf gewartet. Und ich freue mich ja über dieses warme Wetter. Antonin Dvořák jetzt mit der Streicherserenade in E-Dur. Daraus haben wir den zweiten Satz. Schönen Sommer.

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1: Kurz nach 16:30 haben wir es und in ein paar Stunden steht er hier wieder hinter Mikro, mein lieber Kollege und unser Star-Trompeter Till Brönner in seiner Sendung. Ab 20 Uhr die große Till Brönner Show. Und wir werden gleich mal so ein bisschen auf die Playlist vorausschauen, was er heute da alles Schönes vorbereitet hat. Mehr dazu nach Musik von Vivaldi und Edward German. Hier ist The Shepherd's Dance.
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0: Vivaldis Herbst. Aus den vier Jahreszeiten war das der erste Satz hier bei Klassik Radio am Freitagnachmittag. Ab 20 Uhr heute Abend ist er hier wieder im Studio und hat seine eigene Show hier bei uns bei Klassik Radio ganz exklusiv. Der großartige Till Brönner. Und Till, erzähl mal, heute Abend, was ist denn alles so auf deiner Playlist? Was ist denn alles geboten bei dir? Auf was können wir uns freuen?
1: Ja, ihr Lieben, meine heutige Playlist, das ist wirklich ein WM-Team, muss man sagen. Das passt wirklich sehr gut in die Zeit. Mit dabei sind Phil Upchurch, Marlena Shaw, Caetano Veloso, Oscar Peterson, Bob James, Nils Landgren, Tony Bennett, Diana Ross, Madeleine Peru ist dabei, Sarah Vaughan, Barbara Streisand, Quincy Jones, natürlich Frank Sinatra, Anita O'Day und viele, viele mehr, including yours truly. Ich freue mich auf nachher 20 Uhr die Till Brönner Show.
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Wundervolle Klänge von Edward Elgar. Das Salü d'Amour war das, der kleine Liebesgruß am Freitagnachmittag von ihrem Wohlfühlradio, Klassikradio. Und weiter geht's mit wunderbarer Filmmusik von Alan Menken. Die Schöne und das Biest, haben wir das Thema jetzt daraus. Und Filmmusik vom Feinsten, auf das können Sie sich natürlich wieder vorfreuen. 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
2: Im Studio Gisa Weber, guten Tag. Schweizer Parlament stellt Weichen für AHV und Energiepolitik. EU-Staaten beraten über Haushalt. Das Schweizer Parlament hat seine Sommersession abgeschlossen und mehrere wichtige Entscheidungen auf den Weg gebracht. Für die geplante 13. AHV-Rente soll die Mehrwertsteuer erhöht werden. Darüber muss jedoch noch das Volk abstimmen. Außerdem hat das Parlament das bisherige Neubauverbot für Atomkraftwerke aufgehoben. Ein Schritt, der die Energiepolitik des Landes grundlegend verändern könnte. Weitere Beschlüsse betreffen unter anderem Mindestlöhne sowie verschiedene internationale Abkommen, denen die Schweiz beitreten oder sie weiterentwickeln will. Beim EU-Gipfel in Brüssel geht es heute ums Geld. Die Staats- und Regierungschefs beraten über den nächsten Haushalt. Deutschlands Kanzler Merz hat bereits vor Beginn betont, die Zahlen müssen runter. Deutschland zahlt von allen EU-Staaten das meiste Geld in die Gemeinschaftskasse ein. Sie sprechen vom größten außenpolitischen Fehler seit Jahrzehnten. Auch viele Republikaner in den USA sind sauer auf Präsident Trump wegen des Iran-Deals. Der zementiert die Macht des Regimes in Teheran. Noch stehen nur Eckpunkte. Wann weiterverhandelt wird, ist offen.
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3: Ach, schönen Freitagnachmittag wünsche ich Ihnen. Na, sind Sie nach dieser Woche auch reif für die Insel? Ne? Vielleicht ja auch auf dem Weg in den Urlaub. Eine Studentin, die hat jetzt übrigens eine Insel in Schweden gewonnen für ein Jahr. Und darüber sprechen wir in gut 5 Minuten. Wünsche Ihnen einen schönen Nachmittag jetzt mit Felix Mendelssohn, Bartholdy und Rossini. Hier ist das Nocturne aus dem Zauberladen.
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war die Dresdner Kapellsolistin und Cellist Jan Vogler mit Felix Mendelssohn Bartholdys Auf Flügeln des Gesanges. Hier ist Klassikradio am Freitagnachmittag. Ich nehme Sie mit nach Schweden und zwar auf eine kleine Insel, die jetzt für ein Jahr eine neue Besitzerin oder eigentlich könnte man sagen Aufpasserin bekommt. Und zwar eine Studentin aus Düsseldorf. Die hat jetzt bei einer Kampagne einer schwedischen Tourismusagentur eine Insel gewonnen. Das bedeutet, sie hat das Nutzungsrecht für 12 Monate. Und da geht es um die Insel Marsten. Die ist so rund 180 Meter lang, etwa 50 Meter breit, also ein kleines bisschen größer als ein Fußballfeld, ist von Komoranen besiedelt und liegt an der Westküste von Schweden. Und es gibt da keine besonderen Pflichten für sie. Wichtig sei eben nur, dass das schwedische Jedermannsrecht nicht einzuschränken ist. Das besagt, dass Personen das Grundstück weiterhin besuchen oder auch durchqueren können. Und witzigerweise übernachten kann die Studentin auf der Insel nicht. Also sie kann lediglich morgens und abends mit dem SUP oder dem Kajak hin und her fahren und freut sich da schon drauf, denn ja, den ersten Besuch plant sie jetzt Ende August, Anfang September mit einer Freundin und sie selbst studiert Illustration und kann sich vorstellen, dass sie so die Eindrücke von dieser Insel in ihrer gestalterischen Abschlussarbeit mit einfließen lassen wird, in Form vielleicht eines Bilderbuchs oder eines Comics. Also tolle Geschichte, eine Studentin gewinnt eine Insel in Schweden für ein Jahr.

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Die Melodie Nummer 2 von Paderewski war das hier bei Klassik Radio an diesem Freitagnachmittag. An dieser Stelle liebe Grüße nach Wien. Da werden vielleicht gerade möglicherweise die Picknickkörbe gepackt. Im Park von Schloss Schönbrunn spielen nämlich die Wiener Philharmoniker heute ihr großes Sommernachtskonzert und das bei richtig genialem Sommerwetter. Das Schöne daran, es ist ja schon eine große Tradition, der Eintritt ist frei, also keine elitäre Konzertsituation, sondern Klassik als großes Open-Air-Ergebnis mitten in der Stadt mit viel Publikum aus Wien, aus Österreich und natürlich aus der ganzen Welt. Wir wünschen viel Spaß und ich habe jetzt für Sie Johann Sebastian Bach und das Brandenburgische Konzert Nummer 3.

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1: Kurz nach 17:30, Deutschland, Österreich und die Schweiz schwitzt weiter. Der weitere heiße Sommertag. Einen schönen Freitagnachmittag wünsche ich Ihnen. Vielleicht sind Sie schon im wohlverdienten Wochenendmodus oder auf dem Weg dorthin. Und wir begleiten Sie mit wunderschönen Klängen von natürlich Wolfgang Amadeus Mozart, Ludovico Einaudi und Ihren Fragen, die Sie Startenor Rolando Villason in dieser Woche gestellt haben. Und was das mit Sport zu tun hat, das werden wir aufklären in gut 5 Minuten.
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0: Die wundervollen New Classics von Ludovico Einaudi und Martina hier bei Klassikradio an diesem Freitagnachmittag. So, ich habe gleich Wolfgang Amadeus Mozart mit dabei, den absoluten Liebling von unserem Startenor und Lieblingskollegen Rolando Villason. Ab 19 Uhr hat er natürlich auch heute wieder seine Sendung hier bei uns bei Klassikradio. Und Sie können ihm immer exklusiv Ihre Fragen stellen. Einfach eine WhatsApp schicken an die 0821 50 70 50 70 oder eine Sprachnachricht. Und in dieser Woche wollte Tamara Fels aus Aschaffenburg wissen, ob Rolando irgendeinen Sport macht, damit er auf der Bühne fit bleibt.
1: Ich spiele Schach. Nein, manchmal spiele ich Tennis, aber wirklich, ich spiele keinen oder mache keinen Sport, um fit zu bleiben. Was ich mache, ich singe und ich trainiere natürlich als Sänger. Das ist, man singt mit dem ganzen Körper und jeder Probe und alles, was wir machen, jeden Tag ein paar Stunden üben und lernen und das macht fit. Ich laufe gerne. Und ich laufe viel. Und auch wenn ich lese und laufe gleichzeitig.
0: Oh, das kann ich sehr gut nachvollziehen. Also Laufen und Lesen zusammen ist jetzt zwar nicht meins, aber ich laufe auch für mein Leben gern, schwimme gerne. Also und Yoga ohnehin mein Lieblingssport Nummer 1. Also mein lieber Kollege Rolando Villason, ab 19 Uhr können Sie ihn heute wieder genießen. Und ich bin gespannt, welche Fragen er von Ihnen dann heute Abend ab 7 beantwortet.

Dmitri Schostakowitsch, das war die Romanze aus der Filmsuite Die Hornisse mit dem großartigen Violinisten Nemanja Radulovic. So klingt Klassikradio am Freitagnachmittag. Auf geht's Richtung Wochenende an diesem heißen Sommerwochenende. Ich hoffe, Sie haben ein kühles und schattiges Plätzchen irgendwo bekommen. Und dazu gibt's von uns kühle, coole Klassik. Der absolute Meilenstein der Musikgeschichte. Und da darf er natürlich nicht fehlen. Johann Pachelbel, hier ist der Kanon in D-Dur.

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1: Im Studio Gisa Weber, guten Tag. Schweizer Parlament stellt Weichen für AHV und Energiepolitik. EU-Staaten beraten über Haushalt. Das Schweizer Parlament hat seine Sommersession abgeschlossen und mehrere wichtige Entscheidungen auf den Weg gebracht. Für die geplante 13. AHV-Rente soll die Mehrwertsteuer erhöht werden. Darüber muss jedoch noch das Volk abstimmen. Außerdem hat das Parlament das bisherige Neubauverbot für Atomkraftwerke aufgehoben. Ein Schritt, der die Energiepolitik des Landes grundlegend verändern könnte. Weitere Beschlüsse betreffen unter anderem Mindestlöhne sowie verschiedene internationale Abkommen, denen die Schweiz beitreten oder sie weiterentwickeln will. Zum Abschluss des EU-Gipfels in Brüssel ist es ums Geld gegangen. Die Mitglieder haben über den nächsten Haushalt beraten. Eine Einigung gab es bei diesem Treffen nicht. Der aktuelle Vorschlag sei aus deutscher Sicht unbezahlbar, sagte Deutschlands Bundeskanzler Merz. Sein Land zahlt von allen EU-Staaten das meiste Geld in die Gemeinschaftskasse ein. Mexiko hat es als erstes Land in die K.O.-Phase der Fußball-WM geschafft. Heute Abend können die USA oder Australien nachziehen. Je nachdem, wer das Duell gewinnt. Außerdem spielt Schottland gegen Marokko, Brasilien trifft auf Haiti und die Türkei auf Paraguay.
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2: Ja, und wir sprechen gleich natürlich über die WM. Wir sprechen über Georg Friedrich Händel und wie das zusammenpasst und mit ganz, ganz viel Geduld. Das gibt's in gut 10 Minuten, die Auflösung zu dem kleinen Rätsel nach wunderschönen Klängen von Beethoven und The Lark Ascending jetzt von Ralph Vaughan Williams.
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Mit der Sinfonie Nummer 6 von Ludwig van Beethoven geht's entspannt durch diesen Freitagnachmittag in Richtung langes Sommerwochenende. Und wir sind ja immer noch mittendrin im Fußballfieber, die WM der Männer. Und für alle Fußball- und Lego-Fans, da gibt's ja jetzt auch den offiziellen Pokal.

musikalische Abkühlung von Franz Schubert, das Impromptu in B-Dur Nummer 3, gespielt Erik Lüe am Klavier hier bei Klassikradio. So klingt der Freitagnachmittag. Es geht Richtung früher Abend, es geht Richtung langes Wochenende. Vielleicht haben Sie was Schönes geplant oder vielleicht genießen Sie ohnehin auch diese Sommertage ja die größte Zeit und die meiste Zeit im Freien. Georges Bizet gesellt sich dazu, jetzt mit dem zweiten Satz aus La Jolie de Perth Suite.

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1: Wundervolle Klänge habe ich gleich für Sie mit dabei. Um kurz nach 5:30 von Christoph Willibald Gluck, Antonio Vivaldi und William Lloyd Webber, die Serenade for Strings. Damit starten wir. Und die Frage an Sie: Wie sehen die Pläne fürs Wochenende aus? Können Sie mir schon mal schreiben, eine WhatsApp an die 0821 50 70 50 70. Ich bin gespannt.
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klingt so ein bisschen wie Urlaub, oder? Das war das Konzert für vier Gitarren in H-Moll von Antonio Vivaldi hier bei Klassikradio. Auf dem Weg ins Wochenende, vielleicht geht es ja bei Ihnen aber auch in den Urlaub, da sind wir natürlich auch an Ihrer Seite mit ganz, ganz tollen Kurztrip-Ideen. Kam gerade übrigens rein via WhatsApp und zwar von Britta Kuhn aus Berlin. Sie schreibt an die 0821 50 70 50 70. Hallo liebes Klassikradio-Team, ich habe mir ein verlängertes Wochenende gegönnt. Am Montag und Dienstag habe ich noch frei und werde und habe mir spontan ein paar Tage an der Ostsee vorgenommen, werde ein paar Tage auf Rügen verbringen. Schöne Grüße ins Radiostudio und machen Sie bitte weiter so. Unsere ganze Familie liebt Klassikradio. Ja, schöne Grüße an Sie zurück, schöne Grüße nach Berlin und ja, das machen wir. Wir machen weiter so und freuen uns weiterhin über Ihre zahlreichen Mails, Sprachnachrichten, Anrufe. Ja, die Klassikradio-Familie ist einfach riesengroß.

So klingt der Ausklang der Arbeitswoche, vielleicht bei Ihnen aber auch der Urlaubswoche, wenn Sie in dieser Woche frei hatten oder sich vielleicht aufs Wochenende freuen. Klassikradio an Ihrer Seite mit wunderschönen Klängen von Richard Tohl. Es war seine erste Sinfonie. Und weiter jetzt mit Filmmusik. Und beim Thema Filmmusik, ja, da können Sie sich schon mal den Oktober vormerken, den November und den Dezember, denn wir sind wieder unterwegs. 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Bei Ihnen auch ganz in der Nähe. Die Konzertdaten und die Tourneedaten und die Tickets, das finden Sie alles online bei uns auf Klassikradio. Und jetzt Filmmusik von Patrick Doyle aus Sinn und Sinnlichkeit.

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1: Im Studio Gisa Weber, guten Abend. Schweizer Parlament stellt Weichen für AHV und Energiepolitik. EU-Staaten beraten über Haushalt. Das Schweizer Parlament hat die Sommersession beendet und wichtige Entscheide gefällt. Für die 13. AHV-Rente soll die Mehrwertsteuer steigen. Darüber entscheidet das Volk. Und das Neubauverbot für Atomkraftwerke fällt. Weitere Beschlüsse betreffen Mindestlöhne und internationale Abkommen. Zum Abschluss des EU-Gipfels in Brüssel ist es ums Geld gegangen. Die Staats- und Regierungschefs haben über den nächsten Haushalt beraten. Und eine Einigung gibt es bislang nicht. Für Deutschland als größter Einzahler in die Gemeinschaftskasse ein wichtiges Thema. Bundeskanzler Merz betont, die Zahlen müssen runter. Der aktuelle Vorschlag sei aus deutscher Sicht unbezahlbar und unausgewogen. Man erwarte jetzt von der kommenden irischen Ratspräsidentschaft einen akzeptablen Vorschlag. Bei der Fußball-WM könnten die USA heute Mexiko in die K.O.-Runde folgen. Es steht das Duell mit Australien an. Gewinnen die Australier, sind sie vorzeitig weiter. Außerdem trifft Schottland auf Marokko, Brasilien spielt gegen Haiti und die Türkei gegen Paraguay.
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2: Ja, kurz nach sechs, einen schönen Freitagabend wünsche ich Ihnen. Wir lassen die Woche mal so ein bisschen Revue passieren. Natürlich in Sachen Fußball-WM war einiges los. Ich war sehr, sehr beeindruckt von einem Querflötenspiel eines WM-Superstars. Mehr dazu in dieser halben Stunde, in gut fünf Minuten. Und Frédéric Chopin gibt's vorher noch und Frank Bridge. Hier ist die Berceuse.
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Klassikradio mit Frédéric Chopins Etude Nummer 3, gespielt von Pianist Murray Pariah an diesem Freitagabend. Was war das für eine Woche? Mittendrin sind wir immer noch im WM-Fieber der Männer. Und eines der Highlights dieser Woche, abseits und natürlich auch auf dem Rasen, fand ich, war das Querflötenspiel von Superstar Kylian Mbappé. Denn, was ja immer noch legendär ist, das sind die besonderen Siegergesten der Sportler auf dem Platz, wenn sie dann gewinnen. Bestes Beispiel, Tennisprofi Novak Djokovic, der hat vor 2 Jahren Luftgeige gespielt und dahinter steckt die Geschichte, weil seine Tochter seit einiger Zeit angefangen hat, damals Geige zu spielen, und so haben Papa und Tochter ausgemacht, immer wenn der Papa gewinnt, spielt er auf seinem Tennisschläger die Luftgeige. So, und so ähnlich war das auch beim Fußballspiel Frankreich gegen Senegal. Da hat nämlich beim Torjubel Frankreichs Superstar Kylian Mbappé Querflöte gespielt, also Luftquerflöte. Und warum? Naja, als Kind hat er mal Querflöte gelernt und bei einem TV-Auftritt vor der WM hat ihn der Moderator aufgefordert, ähnlich wie Djokovic, doch ja, die Luftgeige, das damals gemacht hat, könnte doch Mbappé beim Torjubel eine Flötenspielpose einnehmen. So, und das hat er auch gemacht, hat er umgesetzt und erfolgreich dann durchgeführt. Also eine schöne Geschichte in dieser Woche und vielleicht haben Sie auch sehr, sehr schöne Geschichten, dann können Sie es uns jederzeit gerne schreiben an die 0821 50 70 50 70.

Reformationssinfonie geht's durch diesen Freitagabend ins Wochenende. Felix Mendelssohn Bartholdy war das, die Sinfonie Nummer 5 in D-Dur. Und hier ist das Concerto Grosso Nummer 10 von Giovanni Benedetto Plati. Einen schönen Freitagabend für Sie.

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1: Kurz nach 6:30, schöne Grüße an Sie, wenn Sie vielleicht gerade im Schatten ein wunderschönes Plätzchen eingenommen haben und den Feierabend genießen. Das Wochenende kann kommen. Mit dabei wunderschöne New Classics von Jerke Schekere von Moonflower habe ich gleich mit dabei. Nach der 2. Sinfonie von Karl Friedrich von Abel.
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0: So klingen sie, die wundervollen New Classics Moonflower und das London Metropolitan Orchestra von Komponist Jerzy Szegedew. Die wunderschönen Klänge, mit denen man richtig gut ins Wochenende starten kann. Und dann kommt noch einer dazu, der dann später ab 19 Uhr ganz viel Temperament, gute Laune, gute Energie mit dabei hat. Unser lieber Kollege und Startenor Rolando Villason.
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Die wunderschöne Klassik. Genau das Richtige für den Freitagabend. Erik Satie's Gymnopädie war das Nummer 3 in der Orchesterversion. So, ich packe meine 7 Sachen zusammen, räume noch so ein bisschen auf im Studio und dann geht's hinaus in die Wärme, in die Hitze, laufe nach Hause und werde mich aber mit Sicherheit heute noch ordentlich abkühlen. Wahrscheinlich noch in den ein oder anderen Badesee hüpfen. Wünsche Ihnen einen schönen Freitag. Viel Spaß jetzt mit Kollege Rolando Villason und ich freue mich, wenn wir uns morgen früh hören. Ab 9 hier bei uns bei Klassikradio. In diesem Sinne, machen Sie es gut.

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1: Hola, hola, hola, hola, es ist Freitag. Ach, wie toll, dass ihr dabei seid, liebe Zuhörerinnen und Zuhörer. Und herzlich willkommen hier bei Classic Radio Furioso mit su amigo Rolando Villazón und alle die wunderbaren Leute aus der Schweiz. Herzlichen Glückwunsch. Die Leute, die lieben Fußball, sind glücklich natürlich. Und Mexiko, Mexiko, mi amor, unter der roten Sonne sind wir uns wieder in Mexiko. Und jetzt alles gut hier bei Classic Radio Furioso, weil wir fangen an mit Musik von Johannes Brahms. Wir hören seinen Walzer in As-Dur.
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Josef Hector Fiocco hier bei Classic Radio Furioso mit seiner Allegro in G-Dur und weiter geht es mit Jacques Offenbach, dieser fantastische Komponist. Bald fange ich an Proben von Hoffmanns Erzählungen, eine neue Produktion, die wir machen in St. Gallen. Aber hier bei Classic Radio Furioso singe ich etwas für euch von Offenbach, aber nicht aus Hoffmanns Erzählungen, sondern aus La Vie Parisienne. Opera. Je suis Brésilien. Das habe ich mit l'Orchestre National de Lille aufgenommen unter der Leitung von Alexandre Bloch.

Den zweiten Satz, Scherzo aus der dritten Sinfonie von Robert Schumann, haben wir gerade gehört. Und Tanja Krause aus Berlin, euch, liebe Berlin, danke Tanja. Sie fragt, lieber Rolando, ich habe einmal gehört, dass Schauspieler vor dem Auftritt keine Schokolade essen dürfen, weil das die Stimme belegt. Stimmt das? Gibt das auch für Sänger? Und gibt es sonst noch Dinge, die man nicht direkt vor einem Auftritt tun darf? Also, es gibt viele Sachen, die man nicht machen darf. Ganz viele lustige Sachen, die kann man nicht vor einer Vorstellung machen. Aber ja, auch ich würde nicht Schokolade essen, nichts mit Zucker, weil die Stimme geht's nicht gut mit Zucker. Es wird dann plötzlich schmutzig. Auch Käse ist nicht gut. Auch so, ja, ich habe es vor ein paar Tagen gesagt, Ketchup oder so Sachen. Und Sachen, die sind ein bisschen zu schwer. Also jeder Sänger ist anders. Ich esse ein paar Frankfurter Würstchen und das war's. Ein bisschen Gurkel auch, etwas ganz, ganz leicht. Und dann nach der Vorstellung, ja, dann esse ich ganz gut mit einem Bier. Also, danke Tanja und weiter geht es hier bei Classic Radio Furioso mit dem dritten Satz Siciliana aus dem Konzert in C-Moll für Oboe und Streicher von Domenico Cimarosa.

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2: Oh, wie toll, dass ihr dabei seid hier, diese wunderbare Freitag, fast am Ende. Diese Freitag, liebe Zuhörerinnen und Zuhörer, Klassik Radio Furioso geht's weiter mit Musik von Pietro Mascagni. Wir hören die wunderbare Intermezzo Sinfonico aus Cavalleria Rusticana.
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Die ganz bekannte Alla Turca von Wolfgang Amadeus, Ich liebe dich, Mozart, haben wir gerade gehört hier bei Klassiker Radio Furioso. Und keine Frage, Johann Sebastian Bach ist ein musikalisches Genie gewesen. Aber das hat er selbst auch nur zu gut gewusst. Einige Menschen fanden ihn sogar ziemlich eingebildet. Sein Cousin zum Beispiel musste ihn mit Hochwohlgeboren anreden. Andererseits soll er auch sehr gerecht und humorvoll gewesen sein und bei der schönen Musik sei ihm etwas Schrülligkeit gegönnt. Von diesem wunderbaren Genie Johann Sebastian Bach hören wir jetzt er aus einer Orchestersuite Nummer 3.

Patrick Smetana hier bei Classic Radio Furioso mit The Moldau aus Mein Vaterland. Und noch eine Frage werde ich antworten, bevor wir am Ende unserer Sendung kommen und Anfang unser Wochenende gehen. Simone Knapp aus Ansbach fragt: Lieber Rolando, wenn du dich in ein Tier verwandeln könntest, welches wäre das? Also, ich als Kind wollte immer ein Drachen sein. Es ist kein echtes Tier, aber ein Bär kann auch sein oder ein Einhorn. Normalerweise fantastische Tiere liebe ich, und aber Drachen, die kann fliegen, die kann Feuer von dem Mund rausbringen. Und also die sind einfach fantastisch. Aber eine freundliche Drache würde ich gerne sein. Und jetzt, Leo Delib, kommen hier bei Classic Radio Furioso mit dem Blumenduett aus Lakme, seine Opera Dome et Belle Jasmine, eine Version für Saxophon mit Armo Bomkap und Asia Fateyeva. Und mit das, liebe Zuhörerinnen und Zuhörer, ich lasse euch weggehen zum Wochenende. Aber ich erwarte euch unbedingt ab Montag jeden Tag 19 Uhr, Classic Radio Furioso. Ich umarme euch alle und toi toi toi für alle die Mannschaften, die ihr liebt. Und ich hoffe, dieses Wochenende ihr geht irgendwo, um Live-Music zu hören. Bis dann. Alles Liebe. Ciao, ciao.

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1: Mit einer Dame, die bis heute künstlerisch ihresgleichen sucht, möchte ich die heutige Show beginnen. Wir sprechen von Marlena Shaw und von ihrem Album Who's That Bitch Anyway? Entschuldigen Sie bitte, aber so heißt dieses Album, möchte ich die heutige Till Brönner Show beginnen. Sie werden die Musik mögen. Herzlich willkommen zur Till Brönner Show hier bei Klassikradio.
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Ich würde diesen Mann unter Tausenden heraushören und das macht sie aus, die besonderen Stimmen. Das war Johnny Hartman und Ain't Misbehavin'. Sie hören die Till Brönner Show bei Klassikradio. Hier kommt Phil Upchurch, der Gitarrist. Der ist nicht so wahnsinnig vielen Leuten bekannt. Wenn Sie hören, was für wunderbare Musik dieser Mann macht, kommt allerdings die Frage auf, warum. Hier ist Angel Eyes.

0: Noch so präsent, als stünde er neben mir, ehrlich gesagt. So lange ist er noch nicht weg vom Planeten, aber weg ist er ja nie, denn was diese Künstler uns hinterlassen, das ist schon ziemlich unfassbar. Mark Murphy war das gerade hier in der Till Brönner Show bei Klassik Radio. Guess I'll hang my tears out to dry. Weiter geht's mit Caetano Veloso aus Brasilien. Picado.
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1: Zweiter Teil der Till Brönner Show und hier eine Hörerfrage, die wir gegenwärtig sehr, sehr gerne beantworten. Paul aus Gelsenkirchen fragt mich, was ist dieses zweite Instrument, das du gerne spielst, vor allen Dingen, wenn du im Fernsehen bist? Es klingt wie eine Trompete, aber ist ein bisschen weicher. Lieber Paul, das erzähle ich sehr, sehr gerne, denn eigentlich bin ich Trompeter, aber wenn ich ganz ehrlich bin, könnte das auch Flügelhornist heißen, denn das Flügelhorn ist dieses Instrument, das ich wahnsinnig gerne spiele. Es klingt wärmer und es ist sowas Ähnliches wie die Bratsche in der Trompetenfamilie. Und es mischt sich vor allen Dingen mit ganz vielen Instrumenten, je kleiner die Band wird, und es ist für mich das ideale Instrument, um mit meinem Duopartner Dieter Ilk am Kontrabass aufzutreten. Das Flügelhorn ist in seinem Verlauf konisch, das heißt nach hinten raus zum Schallbecher wird es immer größer, hat ein tiefes Mundstück und ist definitiv nicht so gut geeignet, um die hohen, lauten Töne zu spielen. Das mache ich lieber auf der Trompete. Das Flügelhorn klingt eher warm und findet sich sehr, sehr gerne in Blasorchestern. Das sind diese Brassbands, die man draußen ins Freie stellen kann, wo es auch mal regnen darf und wo dann keine teuren Streichinstrumente aus Holz dabei sind. Deswegen hat es gerne auch mal einen militärischen Hintergrund. Hier kommt der Klang des Flügelhorns einmal am Anschauungsbeispiel auf meinem Album On Vacation mit Pianist und Komponist Bob James. Hier ist Save Your Love for Me.
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Wer so singt, kann gerne 3-4 Mal bei mir in derselben Show auftauchen. Noch einmal Marlena Shaw war das mit You. Und Sie hören die Till Brönner Show bei Klassikradio. Hier kommt ein lebendiger Klassiker. Das können gar nicht viele von sich behaupten. Hier ist Michael Bublé und Come Down.

Sollten Sie einiges in diesem Song wiedererkannt haben, dann liegen Sie richtig, wollte ich auch ganz genauso provozieren. Das war Posaunist und Sänger Nils Landgren von seinem Album Funky ABBA, jawohl, und das war natürlich Knowing Me, Knowing You. Sollten Sie auch die Trompete wiedererkannt haben, die stammte von Ihrem Moderator. Es geht weiter mit Tony Bennett hier in der Till Brönner Show bei Klassikradio. Where do you start?

Die unglaubliche Diana Ross war das gerade mit Love is Here to Stay. Da waren sie alle mit dabei bei diesem Album. Es heißt Blue und hat hier einen festen Platz in der Till Brönner Show bei Classic Radio. Kurz vor Ende des zweiten Sets Musik mit Bobby Darin. Hier ist von Henry Mancini aus dem gleichnamigen Film Charade.

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1: Das eben, das war die Big Band von Count Basie, das Count Basie Orchestra vom Album Frankly Basie. Und das ist ein großes Tribute an einen ihrer Lieblingsgäste, nämlich Frank Sinatra, South of the Border. Hier kommt Madeleine Peru und The Summer Wind.
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In diesen Gefilden wildere ich eigentlich allzu selten, aber in diesem Falle fand ich das fantastisch. Ursprünglich von den Killers, das war Human, allerdings in der Till Brönner-Version von 2010 vom Album At the End of the Day, produziert vom unvergessenen Andreas Herbig. Sie hören die Till Brönner Show bei Klassikradio. Hier kommt Sarah Vaughan und von ihr hören wir The Boy from Ipanema.

Ich muss es zugeben, es ist das, was es ist, nämlich das berühmte Space Oddity, eines der größten Künstler überhaupt, die es gegeben hat, nämlich David Bowie. Und aus größtem Respekt wollte ich mich ihm, insbesondere mit der Trompete, eigentlich nicht nähern. Dann haben wir diskutiert, linksrum, rechtsrum, haben herumgeschraubt und dann gab es plötzlich diese Version hier auf dem Album At the End of the Day. Space Oddity, Sie hören die Till Brönner Show bei Klassikradio. Hier kommt Quincy Jones und Summer in the City.

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1: Vierter und letzter Teil der Till Brönner Show, natürlich nur für diese Woche. Eine Hörerfrage beantworte ich sehr, sehr gerne noch. Sie kommt aus Heilbronn, wo wir übrigens gerade erst mit dem Italia-Programm waren. Petra fragt mich, welches Konzert würden Sie, lieber Till, gerne noch einmal erleben als Zuhörer, nicht als Musiker? Na, das kann ich spontan sofort beantworten. Natürlich ist es ein Konzert und wäre es ein Konzert von Frank Sinatra. Und zwar das Main Event aus dem Jahre 1974, das war das große Comeback von Frank Sinatra, nachdem er 1971 zunächst erstmal seinen Rücktritt aus dem Showgeschäft erklärt hatte. Das Konzert fand statt im legendären Madison Square Garden in New York City. Der Name war ganz, ganz bewusst gewählt, denn das Event sollte sich anfühlen wie ein Schwergewichtsboxkampf. Sinatra wurde damals vom berühmten Sportjournalisten Howard Cosell wie ein Champion angekündigt und betrat die Halle, umringt von Bodyguards. Die Band übrigens keine geringere als das Orchester von Woody Herman. Und jetzt hören wir natürlich aus diesem Konzert einen Titel. Hier ist das berühmte The Lady is a Tramp. Logischerweise mit einer Menge Applaus.
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ein bisschen zwischen den Welten Broadway und Jazz. Das war Anita O'Day mit dem Orchester von Billy May. I've got $5. Und Sie hören die Till Bräuner Show hier bei Klassik Radio. Ein bisschen ruhiger wird es wieder mit Michael Franks und vielleicht sogar einem seiner allergrößten Hits. Hier ist Antonio's Song.

Heute habe ich sie gefressen, die Marlena Shaw, im allerbesten und fürsorglichsten Sinne, versteht sich. Das war sie noch einmal mit Amarts Blues. Sie hören die Till Brönner Show bei Classic Radio. Hier kommt John Pizzarelli und die One Note Samba von Antonio Carlos Jobim.

Für mich bleibt es das Album aller Alben. Francis Albert Sinatra und Antonio Carlos Jobim, das war If You Never Come To Me. Und das war die Till Brönner Show in dieser Woche. Natürlich nur für diese Woche, denn nächste Woche können wir uns schon wieder hören. Immer freitags von 20 bis 22 Uhr. Wo? Hier bei Klassikradio natürlich. Großen Spaß hat's mir gemacht. Bis nächste Woche und zum Abschied die Drifters mit More. Machen Sie es ganz, ganz gut. Das war Till Brönner. Tschüss zusammen.

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